0: Ja.
1: Nein, jetzt stimmt.
2: When you're available, can you call Shawnee Base?
3: That's clear.